Hallo, guten Morgen und herzlich willkommen bei den Memory Hits. Mein Name ist Thorsten Schmidt und ich habe Programmhinweise für euch für diesen Sonntag. Gleich im Anschluss aus unserem Archiv eine ältere Ausgabe des Rock'n'Roll Radio. Mehr als 25 Jahre lang hat Rainer Umlauf diese Sendung beim Bremer Bürgerradio Radio Weser moderiert, immer sonntags von 10 bis 12. Und deshalb bleibt diese Sendung auf seinem angestammten Sendeplatz, auch hier bei den Memory Hits. Eure Musikwünsche, 3 an der Zahl, könnt ihr über Facebook direkt an mich senden, auf unserer Facebook-Seite Memory Hits FM Heartbeat Radio oder auch per E-Mail an meinemeinung@musikausstudiobremen.de. Und dann werden eure Wunschtitel am nächsten Wochenende in unserem Programm zu hören sein. Und natürlich bekommt ihr auch eine Nachricht, wann genau das sein wird. Weitere Rock'n'Roll-Raritäten gibt es dann heute Abend ab 20 Uhr bei Gus' Golden Grooves von unserem englischen Freund Gus McCormack. Doch jetzt wünsche ich erstmal viel Spaß und gute Unterhaltung mit dem Rock'n'Roll Radio von Rainer Umlauf. Ihr und euer Thorsten Schmidt.

Guten Morgen aus dem Norden, sag ich mal ganz artig. Ja, heute wieder live bis 12 Uhr, die 909. Sendung vom Rock'n'Roll Radio. Ja, die Sendung ist am letzten Sonntag wegen technischer Probleme leider ausgefallen. Aber heute ist sie bis 12 Uhr zu hören. Und gleich zu Anfang, wer mir eine Nachricht schicken will, eine Sprachnachricht, WhatsApp zum Beispiel, oder eine SMS Grüße loswerden will, der wählt die 0162 1843 169. WhatsApp oder SMS 0162 1843 169. Heute ist auch eine Rubrik für Musikwünsche eingerichtet und im Großen und Ganzen ein Classic Rock'n'Roll Radio mit vielen Nummer 1 Hits und anderen bekannten Aufnahmen aus den 50er Jahren. Dazu gute Unterhaltung und den Anfang macht Duane Eddy, 40 Miles of Bad Road. Ja, dann hinein ins Rock'n'Roll Vergnügen.

Musikwünsche in etwa 40 Minuten in der heutigen 909. Rock'n'Roll Radiosendung. Bis dahin immer Dreierpacks geschnürt. Viel Musik, wenig Worte. Dion DiMucci, The Wanderer, The Diamonds mit Little Darling und Jerry Wallace mit Primrose Lane.

Ich gebe nochmal die Handynummer für Grüße oder WhatsApp-Sprachnachrichten durch: 0162 1843 169. Das nächste Dreierpack liegt auf. Good Timing kann ich auch bestätigen. Jimmy Jones, Del Shannon, Heads of Tulare und der Song vom einsamen blauen Junge, Lonely Blue Boy, Conway Twitty.

Das nächste Dreierpack liegt drauf. Ja, der erste Titel, das war ein Lieblingslied meiner Schwester Christa. Die grüße ich mal auf Wolke 7, vielleicht hört sie ja zu. Die Platters mit Smoke Gets in Your Eyes. Und dann Jack Scott, Oh Little One. Und Dion DiMucci nochmal mit Lovers Who Wonder.

eine Eigenart des Rock'n'Roll-Radios wird sich auch in Zukunft nicht ändern. Alle Titel werden komplett ausgespielt. Jetzt klopft jemand an die Tür. Eddie Hodge, I'm gonna knock on your door. Johnny Cymbal, Miss the Bassman und Fabian, I'm a man.

Die heutige 909. Ausgabe von Rock'n'Roll Radio wird zweimal in dieser Woche wiederholt. Einmal am Donnerstag von 20 bis 22 Uhr bei Memory Lane Radio und am Freitag von 15 bis 17 Uhr bei Radio Weser Bremerhaven. Dort in Bremerhaven und umzu auf der UKW-Frequenz 90,7 MHz zu hören und auch per Internetstream. Ein Dreierpack noch Classic Rock'n'Roll. Dann wird Zeit für Musikwünsche. Frankie Avalon, Didi Dinah, Fats Domino, I've Been Around und School Day, Chuck Berry.

Die ersten beiden Musikwünsche liegen auf, bestellt von Werner aus dem Hamburger Umland. Zweimal Dale Hawkins, Cross Ties und Daredevil.

Die nächsten beiden Musikwünsche, gewünscht, bestellt von Rainer Hase aus dem wunderschönen Ammerland. Fats Domino hat er sich gewünscht, I want to hold your hand. Ja, den Titel habe ich in meinem kleinen Mini-Archiv nicht gefunden, habe dafür I want to walk you home ausgesucht. Vielleicht passt das ja, wenn nicht, müssen wir nochmal telefonieren. Und dann Freddie Ken, Boom Boom Ken mit Okie Finokie. 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

Auch am nächsten Sonntag ist Sendezeit für Musikwünsche eingeplant. Diese bitte per E-Mail bis zum Donnerstagabend an musikwunsch@email.de. Hallo Rainer, Donnerstagabend auf den letzten Drücker noch zwei Musikwünsche für das Rock'n'Roll Radio. Red Stoller mit Ricochet und Eden Kane, The Last Leaf. Vielen Dank vorab und herzliche Grüße aus Sachsen, Renaldo Bettger.

Ja, eine Nachricht muss ich noch eben bekannt geben. Guten Morgen, mein lieber guter Rainer. Er hat's geschafft, seinen Server von 1918 wieder zum Leben zu erwecken. Ich bin stolz auf dich. Ja, das schreibt mir der Uli Manni aus Leverkusen, aber er irrt sich. Der Server ist aus dem Jahr 1923 und wurde von Robert Bosch persönlich eingebaut. Ja, der hat schon ein paar Jährchen auf dem Puckel. Die letzten beiden Musikwünsche bestellt von Wolfgang aus Wolfup Mitte, Little Star, Dion DiMucci and the Belmonts und Little You, Chick Graham mit den Coasters. 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

0: Heute in der 909. Sendung mal ein bisschen Musikgeschichte aus den Tiefen des Archivs. Wir gehen zurück ins Jahr 2002. Im September 2002 ging das Rock'n'Roll Radio am Mittwoch von 9 bis 10 erstmals auf Sendung und am Freitag von 16 bis 17 Uhr, also zwei Sendungen in der Woche. Und zwar im Studio 1 und im Studio 3 des damaligen offenen Kanals in Bremen-Fendorf, ein weißes Gebäude kurz vor dem Fendorf-Tunnel. Ja, da waren viele Radiokollegen anwesend, unter anderem ein netter Kollege, der damals seine Sendung Basic FM produzierte und sendete. Das war der Kollege Uli Schöp, der jetzt auch wieder auf Sendung ist bei Radio Weser. Ja, und der offene Kanal Bremen hat sich dann irgendwann vor einigen Jahren in Radio Weser.tv umbenannt. Also, ein Mitschnitt, ich weiß nicht, das muss in den frühen 2000er Jahren gewesen sein. Der Oma fiel ins Klo-Effekt. Grüße an Uli Schöp, hier ist er.
1: Was ist der Oma fiel ins Klo-Effekt? Ist ganz einfach. Sie hören in einem Lied eine Zeile, eine Textzeile und Sie missverstehen diese. Es gibt ein kleines Beispiel, wie jetzt hier. Der Sänger singt eigentlich Savage Love, aber man hört Sandwich Love. Und das Gemeine ist, durch diese Suggestion, dass ich jetzt sage, das klingt doch wie Sandwich Love, hören Sie auch gleich Sandwich Love. Achtung! Sandwich Love! Sehen Sie, das ist der Oma fiel ins Klo-Effekt, weil es auch eine Textzeile in einem anderen Lied gibt, wo es so klingt, als würde der Sänger Oma fiel ins Klo singen. Es gibt eine ganze Reihe von diesen Beispielen, die hatten wir auch mal gesendet. Und jetzt gibt's die nochmal als Hörerwunsch hier in der Sendung Basic FM Classic. Der Oma fiel ins Klo-Effekt. Viel Spaß. 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Agathe Bauer. Anneliese Braun. 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
2: Sean Paul und Sascha, komm, sing für dein Bier, Babe.
1: Und natürlich nicht zu vergessen, Oma fiel ins Klo.

Ja, aus dem Archiv von Basic FM zusammengeschnitten von Uli Schöb. Das mal so eine kleine Erinnerung aus den frühen 2000er Jahren. Dann habe ich noch eine E-Mail von Willi aus Wittmund bekommen. Wie heute bekannt wurde, da schreibt er am 13. August, ist Trini Lopez verstorben. Spiele bitte zwei Titel deiner Wahl von ihnen am Sonntag. Ich habe ein paar mehr Titel rausgesucht. Die ersten drei, ja, die waren nicht so bekannt. Aber sie gehören zur Rock'n'Roll-Geschichte. Yes, you do, it hurts to be in love und the right to rock. Gut, nehme ich den vierten dazu, Rock On. Viermal Trini Lopez.

viel Erfolg hatten diese frühen Aufnahmen mit Trini Lopez nicht. Erst der Wechsel zur Plattenfirma Reprise Records, die ja Frank Sinatra gehörte, und zu Produzent Don Costa brachte Trini Lopez den erhofften Erfolg zunächst mit dem von Pete Seeger geschriebenen Song If I Had a Hammer. Hier sind zwei Titel mit Trini Lopez, veröffentlicht auf dem Reprise-Label I'm Coming Home Sandy und Lemon Tree.

Trini Lopez starb am 11. August in diesem Jahr infolge einer Covid-19-Erkrankung und wurde 83 Jahre alt. Meine persönliche Verbeugung auf Empfehlung von Willi aus Wittmund vor einem großen, ja nicht unbedingt der Rock'n'Roll-Geschichte, aber der späteren Musikgeschichte aus den USA. Ja, zwei Titel habe ich noch. Trini Lopez auf Deutsch. Bye Bye Blondie und Long Ago.

The Angels, My Boyfriend's Back. Ja, die letzten knappen 30 Minuten Sendezeit in der heutigen 909. Ausgabe vom Rock'n'Roll Radio. Noch ein paar Classic Rock'n'Roll Aufnahmen aus den 50ern. Einer meiner Lieblingstitel gehört zu den Top 10 Favoriten meinerseits. Phil Phillips, Sea of Love, Clyde Mack, Better Lead Off mit Lover Please und Bill Haley mit seinen Comets, Ginny Minnie.

Ja, ein paar Klassiker aus dem Archiv habe ich noch aufliegen. Jetzt ein Viererpack. A White Spot Coat. Marty Robbins gab es ja in einer deutschen Version mit Zahnlücken. Paul Kuhn, die Farbe der Liebe. Dann Johnny Cash.

Ein Dreierpack habe ich noch aufliegen in der heutigen 909. Ausgabe vom Rock'n'Roll Radio. Die Zettel können jetzt auch weg. Da habe ich genug von gelesen. Weg damit, ab in den Müll. Tutti Frutti, Pat Boone and the Callan Twins, Forget Me Not. Und die anderen The Belmonts, I Wonder Why.

Ich gehe nochmal zurück ins Jahr 2002. An einem Septembermittwoch ging die erste Sendung vom Rock'n'Roll Radio beim damaligen offenen Kanal on air. Und der erste Titel in einer der ersten Sendungen, es war die erste Sendung, war dieser.

0: Na, ganz klar doch. Fats Domino, I'm ready. Ja, das war sie, die 909. Ausgabe vom Rock'n'Roll Radio. Und einen Titel habe ich noch, Billy Vaughan mit Wheels. Vorher noch Grüße vom Memo-Meister. Und natürlich gilt auch heute, Rock'n'Roll ist erste Bürgerpflicht. Versteht sich. Vielen Dank fürs Zuhören und einen Rest Sonntag. Einen schönen Rest Sonntag wünsche ich. Tschüss, tschüss.
1: Und hier gibt's ein rockiges Hello vom Memo-Meister aus Köln für unseren Rock'n'Roll-Buddy Rainer Umlauf. Oldies forever, sage ich.

Hallo, moin und herzlich willkommen bei Backstage und herzlich willkommen bei einem weiteren Sommerferienprogramm, auch wenn der Sommer gerade eine Pause macht. Bei uns in Bremen hat es gestern Nachmittag so dermaßen geregnet, dass Blumen und Bäume vor Freude auf der Straße getanzt haben. Aber weil es in den nächsten Tagen wieder deutlich wärmer werden soll, haben wir heute auch wieder das eine oder andere Sommerlied dabei. Los geht's aber, wie immer, instrumental.

Das hätte ich nun wirklich nicht für möglich gehalten, dass man den guten alten Georges Bizet derart verrocken kann. Das war nicht nur klassisch, das war erstklassig. Bizet, As It May von der englischen Gruppe The Players, eine Oriole-Single aus dem Jahr 63, und das blieb dann auch ihre einzige. Derartige Raritäten habe ich noch mehrere in der nächsten Stunde aus dem Musikwunsch-Archiv von Rainer Umlauf. Dort habe ich Rock'n'Roll aus den 50ern gefunden, Pop und Beat aus den 60ern und auch den einen oder anderen Schlager. Schlager, ja, muss das sein? Ja, das muss sein. Tommy Kent hätte vor ein paar Tagen Geburtstag feiern können. Er starb im September 2022 im Alter von 80 Jahren.

Memories are made of this. Um Memories, um Erinnerungen geht es doch eigentlich immer im Programm der Memory Hits. Und deshalb hören wir diesen Song recht oft von verschiedenen Interpreten. Aber von Little Richard eher nicht. Seine Aufnahme stammt von seiner Comeback-LP Little Richard is Back aus dem Jahr 64. Für die Sendung am letzten Sonntag hatte sich Gerhard aus Köln zwei Antwortsongs gewünscht und mir sind unter der Woche zwei weitere über den Weg gelaufen. Joyce Paul meldete sich bei Del Reeves, denn sie war das Girl on the Billboard, das er gesucht hatte. Wir kennen den Song von Truckstop als die Frau mit dem Gurt. Und anschließend bemüht Gary Granger denselben Postillon d'amour wie Elvis. Der sang Just Tell Her Jim Said Hello. Und Gary Granger lässt zurückgrüßen Just Tell Him Jane Said Hello. Klingt ein bisschen umständlich und ich bin mir nicht sicher, ob es zwischen den beiden noch zum Happy End kommt.

0: Mighty Man von Mango Jerry ist auf der Single Rückseite seines Mega-Hits In the Summertime zu finden. Und das ist einer der Musikwünsche von Gerhard für diese Sendung heute. Ihm gefällt diese Aufnahme, weil sie wie ein alter Skiffle-Song arrangiert wurde. Und bei Skiffle, da fällt unweigerlich der Name Lonnie Donegan. Und von ihm wünscht sich Gerhard My Old Man's a Dustman, eine Nummer 1 aus der englischen Hitparade.
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1: Silke aus Hamburg hat mir geschrieben, sie hat die letzten Sendungen verpasst, weil sie im Urlaub war. Und jetzt ist sie wieder zurück, gut erholt, es war ein wunderschöner Urlaub. Wo sie Urlaub gemacht hat, das schreibt sie nicht, ist wahrscheinlich auch gar nicht wichtig. Hauptsache, sie hat ihn genießen können und das scheint ja der Fall gewesen zu sein. Sie wünscht sich 3 Songs mit dem englischen Wort für Urlaub im Titel Vacation. Aber, so schreibt sie, nur wenn ich diese Songs nicht schon vor kurzem gespielt habe. Nein, Silke, hab ich nicht. Diese 3 Songs von Chuck Berry, Shelly Fabares und von Jackie Lee. Hier sind sie.

Zweimal was Deutsches darf es heute gerne noch sein. Olaf King hieß eigentlich Olaf Jürgen Gebauer und er kam hier bei uns aus Norden. Und zwar meine ich die Stadt Norden in Ostfriesland. Er lebte dann in Oldenburg und er starb leider bereits im Jahre 2019. Er stellte sein Bett auf die Straße und das Original stammte von den Lovin' Spoonful. Daydream hieß der Titel auf Englisch. Ja, und danach besingt Inga Rumpf den Silver Moon, eine tolle Coverversion von Time of the Season von den Zombies.

Bernd hat mir geschrieben und er hat mich mal wieder auf ein Versäumnis hingewiesen, nämlich, dass Gene Vincent in den letzten Wochen etwas zu kurz gekommen sei. Ja, natürlich hast du recht, Bernd. Ich habe sofort das Musikwunscharchiv von Rainer Umlauf durchforstet und diese drei Songs gefunden. Catman, Dance in the Street und den Rocky Road Blues von Gene Vincent.

Natürlich können für die nächsten Sendungen auch wieder Musikwünsche eingereicht werden, entweder über die Facebook-Seite der Memory Hits oder auch per E-Mail an meinemeinung@musikausstudiobremen.de. Für heute sind wir durch. Ich wünsche euch eine schöne Woche und verabschiede mich mit dem Günther Kallmann Chor. Ein wunderschöner Schmus und ja, ich mag sowas. Ich hoffe, ihr auch und ich wünsche euch eine wunderschöne Woche. Macht's gut und bleibt gesund. Mein Name ist Thorsten Schmidt. Ich sage wie immer Tschüss und hoffentlich bis bald.

Hallo, moin und herzlich willkommen bei Backstage und herzlich willkommen bei einem weiteren Sommerferienprogramm, auch wenn der Sommer gerade eine Pause macht. Bei uns in Bremen hat es gestern Nachmittag so dermaßen geregnet, dass Blumen und Bäume vor Freude auf der Straße getanzt haben. Aber weil es in den nächsten Tagen wieder deutlich wärmer werden soll, haben wir heute auch wieder das eine oder andere Sommerlied dabei. Los geht's aber, wie immer, instrumental.

Das hätte ich nun wirklich nicht für möglich gehalten, dass man den guten alten Georges Bizet derart verrocken kann. Das war nicht nur klassisch, das war erstklassig. Bizet, As It May von der englischen Gruppe The Players, eine Oriole-Single aus dem Jahr 63, und das blieb dann auch ihre einzige. Derartige Raritäten habe ich noch mehrere in der nächsten Stunde aus dem Musikwunsch-Archiv von Rainer Umlauf. Dort habe ich Rock'n'Roll aus den 50ern gefunden, Pop und Beat aus den 60ern und auch den einen oder anderen Schlager. Schlager, ja, muss das sein? Ja, das muss sein. Tommy Kent hätte vor ein paar Tagen Geburtstag feiern können. Er starb im September 2022 im Alter von 80 Jahren.

Memories are made of this. Um Memories, um Erinnerungen geht es doch eigentlich immer im Programm der Memory Hits und deshalb hören wir diesen Song recht oft von verschiedenen Interpreten, aber von Little Richard eher nicht. Seine Aufnahme stammt von seiner Comeback-LP Little Richard is Back aus dem Jahr 64. Für die Sendung am letzten Sonntag hatte sich Gerhard aus Köln zwei Antwortsongs gewünscht und mir sind unter der Woche zwei weitere über den Weg gelaufen. Joyce Paul meldete sich bei Del Reeves, denn sie war das Girl on the Billboard, das er gesucht hatte. Wir kennen den Song von Truckstop als die Frau mit dem Gurt. Und anschließend bemüht Gary Granger denselben Postillon d'amour wie Elvis. Der sang Just Tell Her Jim Said Hello. Und Gary Granger lässt zurückgrüßen Just Tell Him Jane Said Hello. Klingt ein bisschen umständlich und ich bin mir nicht sicher, ob es zwischen den beiden noch zum Happy End kommt.

0: Mighty Man von Mango Jerry ist auf der Single Rückseite seines Mega-Hits In the Summertime zu finden. Und das ist einer der Musikwünsche von Gerhard für diese Sendung heute. Ihm gefällt diese Aufnahme, weil sie wie ein alter Skiffle-Song arrangiert wurde. Und bei Skiffle, da fällt unweigerlich der Name Lonnie Donegan. Und von ihm wünscht sich Gerhard My Old Man's a Dustman, eine Nummer 1 aus der englischen Hitparade.
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0: Mit Lonnie Donegan hat alles angefangen, so brachte es Tony Sheridan mal auf den Punkt. Und in der Tat, Lonnie Donegan hat eine ganze Generation von jungen Musikern inspiriert, besonders in England, aber auch bei uns in Deutschland. Die Lords aus Berlin starteten ihre Karriere als The Skiffle Lords und von ihrer ersten Langspielplatte In Black and White in Beat and Sweet hörten wir zwei Songs, Lost John und Seven Daffodils, und das waren beide Songs von Lonnie Donegan.
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0: Silke aus Hamburg hat mir geschrieben, sie hat die letzten Sendungen verpasst, weil sie im Urlaub war. Und jetzt ist sie wieder zurück, gut erholt, es war ein wunderschöner Urlaub. Wo sie Urlaub gemacht hat, das schreibt sie nicht, ist wahrscheinlich auch gar nicht wichtig. Hauptsache, sie hat ihn genießen können, und das scheint ja der Fall gewesen zu sein. Sie wünscht sich drei Songs mit dem englischen Wort für Urlaub im Titel Vacation. Aber, so schreibt sie, nur wenn ich diese Songs nicht schon vor kurzem gespielt habe. Nein, Silke, hab ich nicht. Diese drei Songs von Chuck Berry, Shelley Fabares und von Jackie Lee. Hier sind sie.

Zweimal was Deutsches darf es heute gerne noch sein. Olaf King hieß eigentlich Olaf Jürgen Gebauer und er kam hier bei uns aus Norden. Und zwar meine ich die Stadt Norden in Ostfriesland. Er lebte dann in Oldenburg und er starb leider bereits im Jahre 2019. Er stellte sein Bett auf die Straße und das Original stammte von den Lovin' Spoonful. Daydream hieß der Titel auf Englisch. Ja, und danach besingt Inga Rumpf den Silver Moon, eine tolle Coverversion von Time of the Season von den Zombies.

Bernd hat mir geschrieben und er hat mich mal wieder auf ein Versäumnis hingewiesen, nämlich, dass Gene Vincent in den letzten Wochen etwas zu kurz gekommen sei. Ja, natürlich hast du recht, Bernd. Ich habe sofort das Musikwunscharchiv von Rainer Umlauf durchforstet und diese drei Songs gefunden. Catman, Dance in the Street und den Rocky Road Blues von Gene Vincent.

Natürlich können für die nächsten Sendungen auch wieder Musikwünsche eingereicht werden, entweder über die Facebook-Seite der Memory Hits oder auch per E-Mail an meinemeinung@musikausstudiobremen.de. Für heute sind wir durch. Ich wünsche euch eine schöne Woche und verabschiede mich mit dem Günther Kallmann Chor. Ein wunderschöner Schmus und ja, ich mag sowas. Ich hoffe, ihr auch und ich wünsche euch eine wunderschöne Woche. Macht's gut und bleibt gesund. Mein Name ist Thorsten Schmidt. Ich sage wie immer Tschüss und hoffentlich bis bald.

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2: Guten Abend, liebe Zuhörer. In der Januar-Ausgabe des Rock'n'Roll-Museums habe ich hier noch an seinen 80. Geburtstag am 5. Januar erinnert. Und nun, nur 7 Monate später, kam die Nachricht, dass Sam Phillips, der Betreiber des legendären Sun-Labels, am 30. Juli verstorben ist. Deshalb möchte ich heute und in 4 Wochen noch einmal das einflussreiche musikalische Wirken von Sam Phillips würdigen und beleuchten. Dabei beschränke ich mich ausschließlich auf veröffentlichte Aufnahmen der Jahre 1951 bis 58 und verwende dabei, soweit sie mir zur Verfügung stehen, die alten Sun-Singles, um ein möglichst authentisches Klangbild zu vermitteln. Gelegentliches Rauschen und Kratzen lässt sich dabei leider nicht ganz vermeiden. Als Sam Phillips im Januar 1950 sein kleines Aufnahmestudio in der Union Avenue Nummer 706 in Memphis in Tennessee eröffnete, war er gerade 27 Jahre alt und arbeitete schon seit Jahren als Radio-DJ. Seit früher Jugend zeigte er eine Vorliebe für schwarze Musik, insbesondere den Blues. Und es war diese ehrliche Musik, wie er sie nannte, und dazu rechnete er auch die unverfälschte Country-Musik der einfachen Leute, die er nun mit lokalen Musikern aus Memphis und dem weiteren Umland aufnahm und unabhängigen Plattenfirmen zur Veröffentlichung anbot. Die ersten Abnehmer seiner Blues-Produktion, unter anderem mit B.B. King, waren ab Sommer 1950 die Gebrüder Bihari mit ihrem Modern-Label in Los Angeles. Am 5. März 1951 produzierte Phillips erste Aufnahmen mit der Band von Ike Turner, die er jedoch nicht Modern, sondern Chess Records in Chicago anbot. Und eine dieser Aufnahmen, Rocket 88 mit Jackie Branston als Sänger, erreichte im Juni 1951 die Nummer 1 der Rhythm and Blues Charts. Ein weiterer Musiker, dessen Aufnahmen Sam Phillips ebenfalls an Chess weiterleitete, war der bullige Schauter und Harmonikaspieler Chester Burnett, der sich Howlin' Wolf nannte. Sein Song Mr. Highwayman entstand im Januar 1952.

Die etwas naive Praxis von Sam Phillips, seine Produktion nicht nur an Modern Records, sondern auch an Chess zu verkaufen, verärgerte Modern derart, dass diese Firma die Beziehung zu Phillips abbrach und nun mit Hilfe von Ike Turner Selbstaufnahmesessions vor Ort abhielt. Und auch die Verbindung zu Chess lief ein Jahr später im Herbst 1952 aus. Bereits im April 1952 hatte Phillips mit zwei Platten das Wagnis eines eigenen Labels begonnen, das er Sun nannte, jedoch ohne besonderen Erfolg. Als dann im Herbst 1952 die Beziehung zu Chess endete, konzentrierte er seine Arbeit wieder auf das eigene Label mit dem gelben Sonnenstrahlen-Etikett. Im Januar 1953 veröffentlichte er drei neue Platten, sämtlich mit Bluesaufnahmen. Eine davon war We All Gotta Go Sometime auf Sun 178 von Joe Hill Lewis, den Phillips bereits seit Sommer 1950 für Modern aufgenommen hatte. Joe Hill Lewis trat als Ein-Mann-Band auf. Er sang und spielte dazu Gitarre, Mundharmonika und Schlagzeug. Bei We All Gotta Go Sometime wurde er noch von einem Pianisten unterstützt. Im März 1953 brachte Sam Phillips dann auf Sun 180 die Instrumentalaufnahme Easy des Mundharmonika-Virtuosen Big Walter Horton heraus, mit dem er auch schon ab Anfang 1951 Aufnahmen für Modern produziert hatte.

Ebenfalls im März 1953 hatte Sam Phillips mit Sun 181 eine Platte veröffentlicht, die sich zum ersten Hit seines eigenen Labels entwickelte. Bearcat mit Rufus Thomas, ein populärer schwarzer Radio-DJ, erreichte im Mai 1953 Platz 3 der Rhythm and Blues Charts als melodiöse Kopie und Antwortsong auf den Nummer 1-Hit Hound Dog von Big Mama's Haunting. Von Rufus Thomas aber später mehr. Am 1. Juni 1953 fand im Sun-Studio eine außergewöhnliche Aufnahmesession statt. Sam Phillips nahm eine schwarze Vokalgruppe auf, ein musikalisches Genre, das bei Sun völlig aus dem Rahmen fiel. Und die fünf Vokalisten mit dem Leadsänger Johnny Bragg wurden von einem bewaffneten Aufseher eskortiert, denn sie waren Insassen des Tennessee-Staatsgefängnisses in Nashville. Einer der beiden Songs, die Phillips mit den Prisoners, so der Name der Gruppe, aufnahm, hieß Just Walking in the Rain und er verzeichnete nach der Veröffentlichung auf Sun 186 beachtlichen lokalen Erfolg. Zu einem weltweiten Hit wurde der Song dann drei Jahre später, Ende 1956, in einer Pop-Version von Johnny Ray. Hier aber jetzt das schwarze Original der Prisoners.

Und nun die beiden unmittelbar auf die Prisoners-Platte folgenden Sun-Singles 187 und 88, die Sam Phillips am 8. Juli 1953 veröffentlichte. Auf beiden Platten war eine Instrumentalbegleitung zu hören, die zeitlich das vorausnahm, was unter Phillips' Regie dann ein Jahr später mit weißen Country-Musikern als Rockabilly-Sound musikalische Formen annahm. Zuerst Herman Little Jr. Parker und seine Blue Flames mit Feelin' Good, aufgenommen am 18. Juni 1953 mit Anleihen an den monotonen Boogie-Rhythmus von John Lee Hooker. Little Junior Parker bescherte Sam Phillips mit Feelin' Good einen zweiten Hit für Sun, der Position 5 der Rhythm and Blues Charts erreichte. Weniger Erfolg verzeichnete Rufus Thomas mit Tiger Man auf seiner zweiten Sun-Single 188, obwohl die Aufnahme es wahrlich verdient hätte. Autor von Tiger Man war der vorhin erwähnte Joe Hill Lewis, dessen eigene Aufnahme vom November 1952 Sam Phillips jedoch unveröffentlicht ließ.

Am 1. November 1953 veröffentlichte Sam Phillips mit Sun 192 die zweite Platte von Little Junior Parker and the Blue Flames. Beiden Seiten dieser Single darf das Etikett Klassiker zuerkannt werden, denn Love My Baby offenbart einen astrein Rockabilly-Sound, gespielt von schwarzen Musikern. Und Mystery Train, das ich hier auslassen möchte, diente knapp zwei Jahre später im Juli 1955 Elvis Presley als Vorlage für seine letzte Sun-Single. Mit Sun 200 erschien Mitte April 1954 die zweite Sun-Platte von Little Milton Campbell, der im Juli 1953 als 18-Jähriger von Ike Turner zu Sun gebracht worden war. Im Gegensatz zu fast allen Bluesmusikern auf Sun hatte der junge Milton Campbell noch zu keiner eigenen Ausdrucksform gefunden und auf seiner zweiten Sun-Platte mit dem Song »If You Love Me, Baby« war unüberhörbar Elmore James als Vorbild zu erkennen. Zunächst aber »Little Junior Parker« und »Love My Baby«.

Am 5. Juli 1954 ereignete sich dann das, was den Namen Sam Phillips hauptsächlich zur Legende werden ließ. An diesem Tag machte er erneut, ein erster Versuch im März 1954 war gescheitert, professionelle Aufnahmen mit dem damals 19-jährigen Elvis Presley. Elvis hatte das Sun-Studio zuvor schon zweimal, im Sommer 1953 und Januar 1954 besucht, um private Aufnahmen gegen Bezahlung zu machen. Seine langweiligen Balladenaufnahmen von damals ließen aber nichts von dem erahnen, was Elvis am 5. Juli 1954 zum Ende der Session, zu der Sam Phillips den Gitarristen Scotty Moore und den Bassisten Bill Black hinzugezogen hatte, vortrug. Eine Interpretation des 1946er Blues-Songs »That's All Right« von Arthur Crudup. Phillips war begeistert. Das war es, wonach er gesucht hatte. Ein weißer Blues-Sänger mit einer Instrumentalbegleitung aus einer Kombination von Blues- und Country-Elementen. »That's All Right«, gekoppelt auf »Sun 209« mit einer gleichermaßen angerockten Version des 1947er Bluegrass-Songs »Blue Moon of Kentucky«, entwickelte sich schnell zum lokalen Hit in Memphis. Nach ersten Konzertauftritten in Memphis folgten im Oktober 1954 Auftritte in den Live-Radiosendungen der Grand Ole Opry und des Louisiana Hayride, die dem Namen Elvis Presley erste überregionale Bekanntheit verschafften. Kurz zuvor hatte Sam Phillips Ende September 1954 mit Sun 210 eine zweite Platte von Elvis veröffentlicht, auf der er neben einer Neufassung des 1948er Rhythm and Blues Hits Good Rockin' Tonight auch mit I Don't Care If the Sun Don't Shine zu hören war, das Elvis vermutlich in der Dean Martin Version von 1950 kannte.

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1: Am 10. November 1954 veröffentlichte Sam Phillips die beiden auf die eben gehörte Elvis Presley-Platte unmittelbar folgenden Sun-Singles 211 und 12. Und an ihnen lässt sich gut erkennen, in welchem musikalischen Umfeld die Presley-Aufnahmen bei Sun damals stattfanden. Auf Sun 211 brachte die Country-Band von Malcolm Yelvington and the Star Rhythm Boys eine Neuauflage des 1949er Rhythm and Blues-Hits Drinkin' Wine, Spody Odie. Bei dieser schönen Aufnahme fehlte Malcolm Yelvington aber im Vortrag die Aggressivität des 17 Jahre jüngeren Presley. Und die Instrumentalbegleitung mit Steel-Gitarre und Honky-Tonk-Piano klang noch recht traditionell. Den Bluesmann Dr. Isaiah Ross hatte Sam Phillips schon Ende 1951 für Chess Records aufgenommen. The Boogie Disease von Dr. Ross auf Sun 212 halte ich für eines der Glanzstücke unter den Sun Blues Aufnahmen. Denn hier demonstrierte Sam Phillips eindrucksvoll seine einmalige Aufnahmetechnik, bei der das Spiel von Dr. Ross und seiner beiden Begleiter zu einem kompakten Sound verdichtete.

Als am 30. April 1955 die vierte Sun-Platte von Elvis Presley erschien, hatte er durch ständige Tourneen und fast allwöchentliche Auftritte in der Live-Radio-Show des Louisiana Hayride in Shreveport einen solchen Bekanntheitsgrad in den Südstaaten erreicht, der das Interesse großer Plattenfirmen weckte. Und seine Platten verkauften sich gut, wie diese, seine vierte, Sun 217 mit Baby Let's Playhouse, mit der Elvis auch erstmals den Sprung in die nationalen Country- und Western-Charts schaffte. Mit Position 5 als höchster Notierung im Sommer 1955. Für mich ist Baby Let's Playhouse Presleys beste Rockabilly-Aufnahme, geradezu ein Musterbeispiel dieser Spielart. Denn wie hier die recht lahme Rhythm and Blues-Vorlage von Arthur Gunter in einen höchst aufregenden und mitreißenden Song umgeformt wurde, möchte ich durchaus als sensationell bezeichnen. Und Gitarrist Scotty Moore ließ bei seinem Solo erkennen, dass er die 1953er Sun-Aufnahmen von Little Junior Parker recht aufmerksam gehört hatte.

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Mit dem schwarzen Sänger Billy the Kid Emerson hatte Sam Phillips zuerst im Januar 1954 Aufnahmen gemacht und dann in der Folgezeit 3 Platten von ihm auf Sun herausgebracht. Für seine 4. Sun-Single nahm Billy Emerson am 31. Mai 1955 einen Song auf, den Billy Lee Riley dann 1,5 Jahre später im Januar 1957 zu einem Klassiker des Sun-Rockabilly-Sounds verwandelte, Red Hot. Hier aber gleich das schwarze Original von Billy the Kid Emerson auf Sun 219. Am gleichen Tag, am 21. Juni 1955, erschien mit Sun 221 auch die allererste Platte von Johnny Cash and the Tennessee Two. Und Cry, Cry, Cry konnte sich einige Monate später im November 55 für eine Woche auf Platz 14 in den Country-Charts platzieren. Der damals 23-jährige Johnny Cash bot mit seinen eigenen Songs zu der sparsam schlichten Begleitung von Gitarrist Luther Perkins und Bassist Marshall Grant eine höchst individuelle Vortragsweise, der er über Jahrzehnte treu blieb und die dem entsprach, was Sam Phillips als ehrliche Musik verstand. Ja, soweit für heute. Mehr über den am 30. Juli verstorbenen Sam Phillips und sein Sun-Label dann in 4 Wochen am 4. Oktober. Bis dahin, tschüss, ihr Werner Voss.

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2: Guten Abend, liebe Zuhörer. Im Rock'n'Roll Museum heute ein Musikpaket mit weiteren Kurznachrufen auf Interpreten, die im ersten Halbjahr 2004 für immer verstummt sind. Der Name Flash Terry ist doch relativ unbekannt, obwohl dieser Rhythm and Blues Gitarrist 1961 eine der wildesten schwarzen Aufnahmen ablieferte. Verbi Eugene Terry, Jahrgang 1935, stammte aus der Nähe von Tulsa in Oklahoma. Nach zwei Singles, 1958 auf Kent und 1960 auf Door in Los Angeles, spielte Terry 1961 dann in Tulsa eine Reihe von Aufnahmen ein, von denen zwei im September 1961 bei Lavender Records in Los Angeles erschienen und im Dezember 61 gleich nochmals von dem Schwesterlabel Indigo veröffentlicht wurden, nämlich Cool It und Her Name is Lou. Flash Terry verstarb 69-jährig am 18. März in Tulsa. Erschrecken Sie bitte nicht über den Schrei gleich am Beginn von Cool It.

Seine Erscheinung, groß, schlank und blond, verkörperte geradezu beispielhaft das Bild weißer Jugendlicher in Kalifornien Anfang der 60er Jahre, für die es in einem scheinbar endlosen Sommer mit Surfen, Autofahren und natürlich Mädchen nur Fun, Fun, Fun gab, wie 1964 von den Beach Boys besungen. Die Rede ist von Jen Barry, der einen Hälfte des Duos Jen and Dean. Musikalisch begonnen hatte Jen Barry als 17-Jährige in Los Angeles, aber mit einem anderen Gesangspartner, Arnie Ginsberg. Und ihre erste Platte Jenny Lee für Arvin Records vom April 1958 erreichte Ende Juni 1958 Position 8 der US-Popcharts. Zwei weitere Singles von Jen and Arnie 1958 fanden jedoch nur geringes Interesse. Arnie Ginsberg nahm daraufhin ein Studium auf und Jen Barry tat sich nun mit seinem ehemaligen Schulfreund Dean Torrance zusammen. Und mit Baby Talk, der Coverversion eines Originals der weißen New Yorker Vokalgruppe The Laurels, gelang Jen and Dean auf Door Records im September 1959 der Sprung bis auf Platz 10 der Popcharts.

Mit weiteren Singles bei Door konnten Jan und Dean nicht an den Erfolg von Baby Talk anknüpfen. Anfang 1961 wechselten sie für zwei Singles zum Challenge-Label und im Herbst 61 dann zu Liberty Records, wo weiterer Erfolg zunächst auch ausblieb. Erst mit der Hinwendung zur Surfmusik und mit der Gemeinschaftskomposition Surf City von Jan Barry und Brian Wilson konnten Jan und Dean dann im Sommer 1963 bis an die Spitze der US-Popcharts vorstoßen. Im April 1966 erlitt Jan Barry beim Autounfall schwerste Verletzungen mit den Folgen einer Hirnschädigung und einer halbseitigen Lähmung. Erst 1975 folgte wieder ein gemeinsamer Auftritt von Jan und Dean. Und 1998 nahm Jan Barry noch eine Solo-CD auf. Am 26. März erlag er in Brentwood bei San Francisco einem Schlaganfall.

Als Buddy Holly and the Crickets mit ihrer ersten Platte That'll Be the Day Ende September 1957 den Spitzenplatz der US-Popcharts und 5 Wochen später auch in der englischen Hitliste erreichten, präsentierte sich die Band als Quartett. Buddy Holly als Sänger und Leadgitarrist, Joby Maldon am Bass, Jerry Allison am Schlagzeug und Nicky Sullivan als Rhythmusgitarrist. Nicky Sullivan, wie Holly ein Brillenträger, war Ende 1956 zum musikalischen Umfeld von Buddy Holly gestoßen, hat er ab Februar 1957 bei Aufnahmesessions mitgewirkt und war dann von Anfang August bis Ende November 1957 mit der Band pausenlos auf Tournee. Nach diesem 4-monatigen Tournee-Stress stieg Sullivan bei den Crickets wieder aus, zumal auch interne Spannungen aufgetreten waren. Eine Solokarriere gestaltete sich für Sullivan wenig erfolgreich, so dass er Mitte der 60er Jahre eine normale Berufstätigkeit aufnahm. Am 6. April verschied Nicky Sullivan 66-jährig im Schlaf. Hier nun Buddy Holly and the Crickets mit I'm Gonna Love You Too vom 1. Juli 1957. Ein Song, den Sullivan zusammen mit Joby Maldon geschrieben hatte. Und anschließend Nicky Sullivan mit seiner Solo-Single It's All Over auf Dot Records vom April 1958.

Mitte der 60er Jahre schrieb er Musiksoundtracks für einige Hollywood-Filme. 1967, 68 komponierte und produzierte er Top-Hits für Tommy James and the Shondells, unter anderem Money Money. Und Anfang der 80er Jahre wirkte Richard Cordell als Produzent unter anderem für Joan Jett und die Ramones. Als Richie Cordell nahm er in den 60er Jahren auch einige eigene Platten auf. Zuerst im Sommer 1962 für das kleine New Yorker Rory Label. Diese Single Tick Tock ist heute ein überaus gesuchtes Sammlerstück, denn sie wurde von Paul Simon produziert, der vermutlich auch bei den Aufnahmen mitwirkte. Richie Cordell verstarb am 13. April in New York. Genau zwei Wochen später, am 27. April, verschied 66-jährig der Texaner Kenneth Ray Cook, den Roy Orbison 1958 zu Sun Records in Memphis gebracht hatte. Aus einer Aufnahmesession vom September 58, bei der Roy Orbison auch stimmlich mitwirkte, ging nur eine und zudem erfolglose Single von Ken Cook hervor, »I Was a Fool«. Ken Cook mit stimmlicher Unterstützung von Roy Orbison. Zuvor aber erst einmal Richie Cordell.

Der aus Georgia stammende Curtis Gordon wird zumeist in das musikalische Genre Rockabilly eingeordnet, obwohl die Mehrheit seiner Aufnahmen eher dem Honky-Tonk-Stil der Country-Musik zuzurechnen sind. Curtis Gordon, Jahrgang 1928, begann seine Plattenkarriere im Oktober 1952 bei RCA Records. Und mit Rompin' and Stompin' auf seiner dritten Single, aufgenommen im Mai 1953, lag er voll in dem musikalischen Trend, aus dem sich dann Rockabilly entwickelte. Und Gordon erwähnte im Text auch schon die Wörter Rockin' and Rollin'. Knapp drei Jahre später, im März 1956, präsentierte Curtis Gordon nun bei Mercury mit der Aufnahme Dragon Rockabilly pur, allerdings ohne besonderen Erfolg. Mit knapp 68 Jahren kam Curtis Gordon 1995 erstmals zu Auftritten nach Europa. Am 2. Mai erlag er nun 76-jährig einem Krebsleiden.

Mit Ray Charles verstarb am 10. Juni ein Musiker, den Rhythm and Blues, Soul und Jazz-Fans gleichermaßen als musikalische Ikone für sich in Anspruch nehmen. Und daneben könnten ihm auch noch die Country-Fans huldigen, denn 1962-63 konnte er mit Country-Songs Top-10-Hits verbuchen. Und während in den 80er Jahren keine seiner Platten in den Soul-Charts notiert wurde, war Ray Charles hingegen 13 Mal in den Country-Charts vertreten. Diese musikalische Bandbreite gibt zu erkennen, dass Ray Charles keineswegs stilistisch eindeutig festzulegen ist. Und seine jeweiligen stilistischen Ausdrucksformen vermag ich auch nicht als überragende musikalische Innovationen zu deuten. Denn beginnend 1949 als Nat King Cole Epigone nahm Ray Charles dann jeweils schon vorhandene Strömungen in der Rhythm and Blues Musik auf. Aber sein Erfolg damit beeinflusste maßgeblich andere schwarze Interpreten. Hier jetzt Ray Charles zunächst mit Mess Around vom Mai 1953, stark orientiert am New Orleans Sound von Professor Longhair, und danach vom November 1954 I Got a Woman, wobei er die Melodie eines Gospelsongs mit einem weltlichen Text versah.

Die Verwendung wesentlicher Elemente der Gospelmusik für Rhythm and Blues Aufnahmen stammte nicht etwa von Ray Charles, sondern diese Entwicklung war schon seit Beginn der 50er Jahre insbesondere bei den Vokalgruppen zu beobachten. Denn viele dieser Vokalisten hatten zuvor in Gospelgruppen gesungen. Und obwohl diese Entwicklung bei weiten Teilen des erwachsenen schwarzen Publikums als religiöser Frevel angesehen wurde, veranlasste doch besonders der Erfolg von Ray Charles zahlreiche Gospelsänger zum Wechsel von der sakralen Musik zur angeblich sündigen Populärmusik. Als herausragendes Beispiel sei hier Sam Cooke genannt. Als ein Höhepunkt des Gospel-Sounds von Ray Charles ist sicherlich sein Klassiker zu sehen.

Noch im März dieses Jahres hatte Jimmy Lee Fothery bei einem Rock'n'Roll-Festival in England das Publikum begeistert. Doch da war er schon von seinem Krebsleiden gezeichnet.

und am 29. Juni verlor er nun den Kampf mit seiner Krankheit in Dallas. Er wurde 70 Jahre alt. Jimmy Lee Fallery wurde schon 1950 als noch 15-Jähriger in Dallas Profi-Country-Musiker. Und im März 1951 nahm er seine erste von insgesamt 7 Singles für Capitol Records auf. Im Frühjahr 1954 schloss sich Jimmy Lee, wie er auf seinen Platten genannt wurde, dann mit Country Johnny Mathis, den er bereits seit 1951 kannte, zu dem Duo Jimmy and Johnny zusammen. Und mit If You Don't, Somebody Else Will fürs Chess Records landeten Jimmy and Johnny im Spätherbst 1954 ein Nummer-3-Hit in den Billboard Country Charts. Von der dritten Chess-Single, aufgenommen im Januar 1955, nun gleich der Song Love Me, bei dem Jimmy Lee Fossery mit 3 Gitarren-Soli glänzt und auch mit seinem neuen Duettpartner Wayne Walker zu hören ist. Die Partnerschaft mit Wayne Walker hielt jedoch nur kurze Zeit und Jimmy Lee fand mit seinem Bruder Lynn einen gleichwertigen Ersatz, wie die Aufnahme Sweet Love on My Mind vom Juli 1956 für Decca Records überzeugend bewies.

Ab Ende 1956 bis Ende 1960 fand Jimmy Lee Fothery für Plattenaufnahmen als Jimmy and Johnny bei Decca, Dee, Vin und Republic Records sporadisch immer wieder mit Country Johnny Messes zusammen, der gleichzeitig auch Solo-Platten für das Dee-Label einspielte. Und auch von Jimmy Lee erschien etwa Mitte 1958 beim Vin-Label eine Solo-Single unter dem Namen Johnny Angel. Und die beiden Aufnahmen Teenage Wedding und Baby It's Love ließen nichts von Jimmy Lee Fotheries Country-Wurzeln erkennen, denn sie entstanden in New Orleans und für die Instrumentalbegleitung sorgten schwarze Top-Musiker wie Huey Piano Smith und die Saxophonisten Red Tyler und Lee Allen. Ja, und damit schließt das Rock'n'Roll Museum für heute seine Pforten. Die nächste Sendung dann in 5 Wochen am 6. November. Bis dahin, tschüss, ihr Werner Voss.

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